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3: Wer jetzt nicht lebt, wird nichts erleben. Bei wem jetzt nichts geht,